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herzlich willkommen hier zur Independent Radio Show auf countrymusic24.com. Und da ist sie wieder, das kleine Wölkchen. Ich begrüße euch recht herzlich zu einer neuen Show, zu einer neuen Ausgabe. Ach, ich kann euch sagen, so tolle Musik haben wir heute wieder hier vorbereitet.

natürlich mit eurer Unterstützung, nämlich euren Musikwünschen, die ihr auch gerne während der Radiosendung hier noch schicken könnt. Und natürlich auch gerne Grüße an sendeleitung@countrymusik24.com oder auch gerne per WhatsApp an 0175 258 3373. Ich begrüße euch aus dem wunderschönen Studio hier im Süden Berlin. Ein sagenhaftes Wetterchen, oder? And I say also howdy, a big howdy to our English speaking listeners here at countrymusic24.com. Have fun and ja, ich wünsche euch natürlich, dass ihr wieder einen Song mit dabei habt, ja, der einfach mal so ein Ohrwurm ist, den ihr dann morgen noch habt und ihr dann einfach noch morgen an mich denkt. Das wäre

Carl in Baton Rouge, Mr. Garson Brooks hier bei countrymusic24.com. Und ja, ich hoffe natürlich, dass ihr ein wunderschönes Wochenende gehabt habt. Und ja, erzählt mir doch mal, was tut ihr gerade oder was macht ihr gerade, während ihr mir so zulauscht? Eigentlich ist ja so immer so der Hype während meiner Radiosendung, dass gebadet wird, ja. Aber heute war es ja doch sehr, sehr warm. Und vielleicht seid ihr ja gerade am Grillen. Schickt mir mal einfach ein paar Fotos an 0175 258 3373. Ich bin immer sehr, sehr neugierig. Und jetzt fahren wir einfach mal nach Texas gemeinsam oder fliegen viel mehr, nämlich zu Mr. Cody Jinks. Hier ist Change the Game.

Ja, und wer so ein bisschen die sozialen Medien verfolgt, hat ja bestimmt auch schon gesehen, dass morgen das Line-up für das legendäre C2C hier in Berlin bekannt gegeben wird. Und ich frage mich so ein bisschen, wen wünscht ihr euch eigentlich so auf ein C2C? Welche Band hättet ihr gerne dort? Welchen Musiker? Oder vielleicht auch welche Stände oder welche Attraktionen? Mit Line-Dance, ohne Line-Dance? Ja, teilt mir das doch einfach mal mit an 0175 258 3373 oder per E-Mail an sendeleitung@countrymusik24.com. Und wir sind sehr gespannt. Ich wurde auch schon mehrmals gefragt jetzt, ob das überhaupt noch Sound of Nashville macht oder Semmel oder sonst wer anders. Und ganz ehrlich, wir haben da noch keine Informationen bekommen. Wir haben nur gehört, dass es tatsächlich nächstes Jahr stattfindet. Aber entgegen der vielen Aussagen, wie es ja bisher war, sollte es ja 3 Tage eigentlich gehen und jetzt soll es nur noch vom 6. bis zum 7. März gehen. Wir haben leider noch keine zuverlässige Auskunft bekommen, deswegen, wir werden euch da an dieser Stelle auf jeden Fall auf den Laufenden halten. Ihr dürft also sehr gespannt sein und jetzt teilt mir doch einfach mal mit, wen würdet ihr am liebsten auf dem C2C sehen? Also bei mir wäre es, ja, ich glaube, Cody Jinx tatsächlich. Das wäre so mein Favorit. Ich bin gespannt auf eure Meinung. Teilt sie mir einfach mit. Sendeleitung@countrymusik24.com oder 0175 258 3373. So wird ein Schuh draus. Und hier ist Drake Milligan. Girl.

Ja, und ihn durften wir auch schon mal interviewen, nämlich Drake Milligan, Girl Like You, hier bei countrymusik24.com. Und gerade eben hatte ich schon mal die Frage gestellt, wen wünscht ihr euch so gerne auf ein C2C? Und ich habe schon einige Antworten bekommen, wie zum Beispiel Brad Paisley, ganz hoch im Rennen hier. Wir dürfen sehr gespannt sein. Morgen wird dieses Line-Up bekannt gegeben für 6. bis 7. März. Nicht mehr 3 Tage, sondern 2 Tage mehr wissen wir aber auch noch nicht. Wir wissen auch nicht, wer der Veranstalter ist. Also wir können euch da noch nicht so wirklich viel berichten, weil wir auch keine Informationen bekommen haben. Und wenn wir keine Informationen bekommen, dann können wir euch die auch nicht mitteilen. Die Iris, die hat mir gerade ein Foto geschickt. Sie sitzt in ihrem Salon bei dem wunderschönen Wetter natürlich draußen auf der Terrasse und isst ein Eis. Also jetzt ist mir so ein bisschen das Wasser im Mund zusammengelaufen. Ich bin ja ehrlich. Danke für das tolle Foto. Und ich bin natürlich auf weitere Fotos gespannt, die ihr mir schickt, wie ihr meine Radiosendung zuhört und zulauscht.

A Horse Named Texas. Und ich kann euch sagen, ich war am Wochenende natürlich im Auftrag von Country Musik 24 wieder unterwegs. Und am Freitag und Samstag hat's uns zum Olympiastadion getrieben. Nämlich dort hat auf dem Maifeld die Pyronale stattgefunden. Übrigens ein Jubiläum, die 20. Und ja, wer noch nicht weiß, was die Pyronale ist. Zum einen könnt ihr natürlich sehr gerne auf die Homepage gehen, pyronale.de. Dort findet ihr ganz, ganz viele Informationen darüber. Aber die Pyronale ist auch, ja, wie steht so schön, eine inoffizielle Weltmeisterschaft der Feuerwerker. Und ja, die Feuerwerker bringen da wirklich den Himmel zum Leuchten. Und am Freitag und Samstag war wieder dieses größte Feuerwerksspektakel der Stadt. 6 internationale Teams, Musikfarm und jede Menge Wow-Momente. Ja, am Freitag stand nämlich das Team aus Deutschland, Team 1, Potsdamer Feuerwerker, Deutschland, und Team 2, Pyrocom aus Estland und Pyromax Pro aus Polen, Team 3. Und am Freitag war der Tagessieger Polen. Herzlichen Glückwunsch an dieser Stelle. Am Samstag sind dann die Teams aneinander getreten, nämlich englischen Pyro Entertainment aus China, dann La Pyrotechnica, die Colombo aus der Schweiz und danach dann noch SC Pro Fireworks aus Rumänien, übrigens aus der Schweiz. Das sind Zwillinge, sie werden auch die Firework Twins genannt. Gewonnen hat an diesem Tag Rumänien, absolut auch verdient, sage ich ganz ehrlich. Und ja, die Gesamtauswertung war dann, also der Gesamtsieger war dann Rumänien. Und wir gratulieren natürlich recht herzlich zu diesem sagenhaften Preis. Rumänien am zweiten Platz war dann Deutschland und am dritten Platz Polen. Und ja, dann gab es an beiden Tagen noch eine große Pyroshow, nämlich ein Finalfeuerwerk, was natürlich außerhalb der Wertung war. Und für alle die nicht mit dabei sein konnten. Es ist also immer so, es gibt ein anderthalb, beim Teil 1, ein anderthalb bis zweiminütiges Feuerwerksfrequenz. Da sind die Farben vorgegeben. Dieses Jahr waren es Gold und Grün. Der Teil 2 sind dann immer so 3 bis 4 Minuten.

Das ist dann so ein musiksynchrones Feuerwerk zu dem eigens für die Pyronade komponierten Titel Pyro Passion von Steve Last. Und Teil 3 ist dann die Kür mit 10 bis 12 Minuten. Dort stellen dann die Teams aus einer von der Pyronade gestellten Datenbank, das sind 100 klassische Musikstücke, ihren eigenen Musikschnitt zusammen. Also ich muss ganz ehrlich sagen, es ist eine hervorragende Veranstaltung gewesen. Es war super organisiert. Also ich habe wirklich lang nicht mehr so eine toll organisierte Veranstaltung erlebt. Da gibt es wirklich mal ein dickes Lob an die Firma Best, die dort die Sicherheit übernommen haben für die ganzen Menschen. Und das ist ja auch eine wahnsinnige, verantwortungsvolle Aufgabe. Und sie waren immer nett, sie waren immer hilfsbereit. Und das hat sich auch auf das Publikum übergespielt. Wenn man am Getränkestand angestanden hat, hey, dann hat man halt mal 2 Minuten länger gestanden. Aber man war fröhlich, man hat gelacht, man hat nicht gerempelt, nicht gedrängelt. Es war wirklich super organisiert und deswegen ganz großes Lob an den Veranstalter und das gesamte Team, was da mit wahrscheinlich Hunderten von Menschen hintersteht. Das habt ihr ganz, ganz toll gemacht. Und ich kann jedem empfehlen, einfach mal zu dieser Veranstaltung zu gehen. Ich empfehle sogar Freitag und Samstag das zu machen, nicht nur einen Tag. Denn ich habe viele Gäste auch mal so ein bisschen gesprochen, habe gefragt, wie gefällt's euch? Ja, wir sind leider nur heute am Freitag da. Wir wären ja so gern noch am Samstag da haben, aber ja, nur für einen Tag die Karten gekauft und wollen dann nächstes Jahr 2 Tage. Und auch viele gesprochen, die das erste Mal tatsächlich da waren und die haben gesagt, wow, was für eine tolle Veranstaltung. Und ja, ganz ehrlich, wann hat man schon mal so viel Feuerwerk an einem oder an 2 Abenden? Sagenhaft. Ich danke jedenfalls, dass ich dabei sein durfte und auch darüber berichten durfte. Und ich durfte sogar auch schon mal vor einigen Jahren hinter die Kulissen schauen. Und ich kann euch sagen, das ist also so richtig hautnah mal an diesen Feuerwerkskörpern zu sein. Ja, das war schon wirklich echt interessant. Und ja, deswegen auch ja ganz liebe Grüße an das Veranstaltungsteam der Pyronale. Das habt ihr wirklich ganz, ganz, ganz, ganz toll gemacht. Ich gratuliere euch zu 20 Jahre und macht bitte weiter, denn ja, ihr habt einfach für diese Veranstaltung am Wochenende eine riesengroße Torte verdient. Eine Jubiläumstorte, die wo Feuerwerk rauskommt, das wäre doch noch was gewesen. Ja, also, wer nächstes Jahr hin möchte, pyronale.de, reserviert euch rechtzeitig Karten dafür. Und ja, jetzt habe ich überlegt, was spielt man denn? Also so Pitbull, Fireball von Pitbull wäre natürlich nicht schlecht, aber ja, hat jetzt nicht wirklich was mit Country zu tun. Und deswegen habe ich jetzt hier einfach den Ring aufs Feuer genommen, nämlich Ring of Fire, Mr. Johnny Cash, The Man in Black.

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Ja, wie schön. The High Woman hier bei Country-Musik24.com mit dem gleichnamigen Song. Und ja, ich habe tatsächlich jetzt noch eine weitere Meldung gekriegt, nämlich über WhatsApp. Und da heißt es, ich würde mir Cody Johnson so gerne mal für ein paar Konzerte in Deutschland wünschen. Ja, das kann ich mir vorstellen. Da gibt es so ganz, ganz viele Künstler, oder die man gerne mal so live erleben möchte. Also ich habe ja schon so ein bisschen gemunkelt, aber das ist echt nur so einfach dahergeredet. Also bitte jetzt nicht sagen, Wölkchen hat gesagt, dass Midland kommt. Nee, leider nicht. Also weiß ich nicht, aber das wäre ja schon ganz cool, oder? So nochmal Midland oder nochmal Keith Urban. Ja, wäre schon echt schön. Wie seht ihr das? Schreibt mir mal.

ja, Cody Johnson, Banks of the Trinity hier bei countrymusik24.com. Ja, ihr seid hier immer noch genau richtig bei der Independent Radio Show. Vielen Dank fürs Zuschalten. Und ja, es ist 18 Uhr und 41 Minuten. Und manchmal braucht es ja einfach nur diesen einen Moment und plötzlich ist alles komplett anders. Und davon erzählt nämlich William Michael Morgan in seinem Song Invoked You. Ein Song über den Menschen, ja, der völlig unerwartet ins Leben spaziert und dort seinen Platz findet. Und genau den gibt's jetzt hier bei uns bei der Independent Radio Show. Hier ist Invoked You, William Michael Morgan, hier für euch.

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William Michael Morgan. Hier bei countrymusic24.com. Mein Name ist Wölkchen. Schön, dass ihr dabei seid. Und ja, jeder weiß ja, dass meine Sendung so ein bisschen sehr Texas-lastig ist. Und natürlich bekommt ihr nachher auch wieder 6 Songs von mir, wo ihr entscheiden könnt, welcher Song ist der beste von denen. Und ja, es können alle mitmachen und egal, welcher Song dann der beste ist, ja, es landet jeder im Lostopf und dann könnt ihr bei uns so ein kleines Goodie-Paket gewinnen. Aber dazu später etwas mehr. Also schön dranbleiben hier bei Country Musik 24, vor allen Dingen Sendeleitung at countrymusic24.com merken oder aber die E-Mail, mein Gott, bin ich veraltet. Die WhatsApp-Nummer 0175-258-3373, aber ich hatte das schon immer mit den Nummern, ich sag's euch. Gerade eben wurde ich noch über WhatsApp gefragt, hey, was ist eigentlich das C2C? Das C2C ist das Country to Country, ein Festival, was es sowohl in Berlin als auch in London gibt. Dort treten immer ganz, ganz viele Künstler auf ganz vielen verschiedenen Bühnen und das normalerweise an 2-3 Tagen. Also ein wirklich grandioses Festival. Ihr solltet mal schauen auf C2C, einfach mal googeln, da findet ihr so viel Informationen drüber und ansonsten einfach hier bei Country Musik 24 hören, denn da gibt es natürlich hoffentlich demnächst noch ganz, ganz viele weitere Informationen. Die Veranstaltung ist aber auf jeden Fall zu empfehlen, weil so viel Country an einem Wochenende könnt ihr nirgendwo anders erleben und das sind wirklich so ganz viele verschiedene Genres der Country-Musik, ja, also Singer, Songwriter, Amerikaner, Country-Pop haben wir schon dabei gehabt, Country-Rock, New American Country-Pop, also ganz, ganz viele verschiedene Sachen. Ja, ihr dürft also sehr, sehr gespannt sein und ich freue mich schon wahnsinnig auf das C2C. Hier ist Josh Ward and Change My Mind.

My Maria Brooks and Dunn, oder wie man auch mal so schön sagt, Brooks nicht mehr Dunn. Das wäre aber auch noch so, ne? Jemand, den man, die beiden, die man einfach mal wieder so live erleben könnte. Ach, das gibt zu viele, oder? Also, ich habe ja hier schon gelesen, Garth Brooks wird gewünscht. Nicht nur hier für meine Sendung heißt es, sondern natürlich auch, na klar, auch auf dem C2C. Ja, also Garth Brooks, das wäre schon so ein Traum, oder? Den auf da einfach auch mal interviewen, das wäre echt, das wäre wirklich richtig, richtig schön. Jetzt habe ich den nächsten Musikwunsch bereit liegen. Nochmal Randall King tatsächlich und When My Baby's in Boots hier bei countrymusik24.com. Und ihr dürft mir weiter mailen, eben habe ich gerade schon gesehen, es ist eine weitere E-Mail eingegangen, werde ich mich sofort drum kümmern, Sendeleitung at countrymusik24.com oder auch gerne per WhatsApp an 0175258 3373. Und hier ist Randall King, When My Baby's in Boots.

When my baby is in boots. Ja, der Rolf, der hat mir geschrieben. Oh, ist ja nett. Er schreibt, hier mein Bild am Grill. Und ich denke, oh, jetzt kommt bestimmt so ein leckeres Steak oder so. Und dann schreibt er aber natürlich weiter. Hab den ganzen Tag am Jeep CJ7 gearbeitet. Hat er nicht den schönsten Kühlergrill der Welt? Ja, hat er. Also ich habe ja ein ganz, ganz tolles Foto bekommen. Ein junger Mann steht an seinem Jeep und zeigt natürlich auf den richtig genialsten Kühlergrill der Welt. Genau. Bei dem Auto, also da überlege ich ja, ich bin ja jetzt nicht so die Größte. Ja, also ich bin schon groß, aber nicht so groß. Also nicht ganz normal groß. Und da würde ich echt überlegen, ich könnte da gar nicht mitfahren, lieber Rolf, weil ich würde ja da gar nicht in das Auto kommen. Da brauchst du ja erstmal eine Leiter für mich. Aber ich sehe auf dem Foto, die Leiter steht schon bereit. Also wenn ich dann mal in Linnich bei Aachen bin, bei vielleicht, weil ich da einfach mal so bin, dann kann ich da ja vielleicht mal mit der Leiter da in dieses Auto klettern. Würde mich echt schon mal interessieren. Toll. Tolles Foto, vielen Dank dafür. Und natürlich bekommst du auch den Musikwunsch. Und der kommt hier von der Band Alabama. Hier ist Mountain Music. Und natürlich liebe Grüße an dich, Rolf, in Linnich bei Aachen. Ist das in der Nähe von Düsseldorf? Ich bin am Mittwoch in Düsseldorf. Und ich darf gar nicht verraten, warum hier, glaube ich, oder?

Ja, Clint Beck and the Better Man hier bei countrymusik24.com, der Independent Radio Show. Und es wird jetzt natürlich gegrübelt, was macht Wölkchen in Düsseldorf? Also ich kann euch sagen, ich bin circa 24 Stunden lang nur in Düsseldorf, nämlich von Mittwoch zu Donnerstag. Und ich habe da was ganz Tolles vor, mit meiner Schwester zusammen. Und ihr könnt ja gerne raten, was ich in Düsseldorf mache. Aber ich glaube, wer so die News und die sozialen Medien und so verfolgt, der weiß schon, was Wölkchen in Düsseldorf möchte. Aber ihr könnt ja einfach mal raten. Vielleicht verrate ich das dann noch am Ende der Radiosendung. Vielleicht bin ich ja mutig. Wer weiß, wer weiß.

Ja, Ella Langley, it wasn't God who made him honky tonk. Angels, hier bei countrymusik24.com und weiter geht's mit einem Song, der ja schon, nur schon alleine, wenn man den Titel so liest, so für ein kleines Grinsen sorgt, nämlich Knuck in Boots. Hier in der Version von Luke Bryan. Der Song stammt da aus seinem Album What Makes You Country und wurde übrigens 2019 als Single veröffentlicht. Und geschrieben wurde er von Luke Bryan gemeinsam mit John Knight, Hillary Lindsay und Gordy Simpson. Und inhaltlich geht eigentlich das so um das ganz besondere Kribbeln zwischen zwei Menschen, um die Anziehung oder auch um die gemeinsame Zeit und natürlich darum, dass man sich manchmal auch einfach ein bisschen näher kommen möchte. Musikalisch verbindet Luke Bryan so ein bisschen den modernen Country mit so einem, sagen wir es mal ein bisschen jugendlich, mit so einem Groove, ja, und genau deshalb passt nämlich dieser Song gerade jetzt so zu dem Sonntagabend, würde ich sagen. Also hier für euch Luke Bryan, Knuck in Boots. 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

ich nach Düsseldorf gehe. Es wurde gefragt, ob ich zu Take Z gehe. Wer ist ein Take Z? Nein. Ja, natürlich weiß ich, wer Take Z ist. Nein, Take Z ist es nicht. Ihr könnt gerne weiter grübeln und nachdenken. Die Gerlinde, die hat es ja richtig erkannt. Ja, sie weiß, warum ich in Düsseldorf bin, denn ich werde es später verraten. Jetzt schreibt noch mir der Rolf, für kleine Probleme haben Jeeper immer eine Kiste Bier dabei. Ja, aber trotzdem komme ich doch nicht da hoch, Mensch. So viele Kisten kannst du doch da gar nicht an den Jeep stellen. Ja, der Rolf, für alle, die sich jetzt erst dazugeschaltet haben, hat mir nämlich ein echt tolles Foto geschickt mit seinem Jeep. Und es ist schon echt cool, ja. Der ist nur echt groß und ich bin ja nur so 1 Meter und groß. Und das würde dann nicht so passen mit dem Einsteigen und hatte dann halt die Idee, die Leiter, die da bei ihm steht, er hat jetzt eine Bierkiste dort hingestellt und mir gezeigt, dass man dann, ja, da hochklettern kann. Aber Rolf, du bist bestimmt 2 Meter groß und ich bin ja nur 1 Meter und so weiter. Aber da steht ja die Leiter, die können wir auch nehmen. Und ja, 25 Kilometer müsste ich ja glatt mal überlegen, ob man dann nicht doch mal Jeep fahren kommt an Mittwoch. Ja, Marco, Familie Koch, die hatten noch geschrieben, hey, sie würden gerne Chris Stapleton zum Beispiel beim C2C sehen, denn seine Stimme, seine Gitarren und der Sound ist einmalig und sie haben sich dazu auch noch einen Song gewünscht, nämlich von The Common Limits. Hier ist We Don't Make the Wind Blow.

Ja. Ludwig Hart war das und Cowboys mit Ludwig Hart haben wir mal eine Stunde lang ein Interview geführt. Ich glaube, das ging sogar anderthalb Stunden. Ein ganz, ganz toller Mensch. Wirklich ein ganz, ganz sehr interessanter, toller Mensch, der ganz, ganz tolle Musik schreibt und wirklich interessante Texte auch hat. Und also wenn ihr mal die Zeit habt, macht euch mal die Mühe und beschäftigt euch mal mit diesem sagenhaften Songwriter. Ludwig Hart heißt er. Und das war der Song von ihm, Cowboys. Ja, er ist auch total bodenständig, muss ich sagen. Also gar nicht abgedroschen oder so, gar nichts. Total bodenständig und ein absolut netter Mensch. Jetzt wird es ein bisschen ruhiger, aber auch gleichzeitig so ein bisschen emotional, denn die Eagles haben mit dem Song Lying Eyes einen Song geschrieben, der eigentlich auf den ersten Blick so ein bisschen wie eine klassische Country-Geschichte klingt, nämlich eine Frau, die in einer unglücklichen Beziehung feststeckt und nach außen hin eine heile Welt zeigt und gleichzeitig von einem anderen Leben eigentlich träumt. Ja, so ist es aber nicht in diesem Song. Lying Eyes erschien 1975 auf dem Album One of These Nights und wurde dann auch als Single zu einem großen Erfolg für die Eagles. Und geschrieben wurde der Song von Don Henley und Glenn Frey. Und interessant an dieser Geschichte ist nämlich, dass es von einer Frau handelt, die ihren Ehemann, nämlich ihren älteren, wohlhabenden Ehemann betrügt. Und genau dieser ist erzählerisch, ne, was so da in diesem Song passiert, ist fast schon wirklich filmreif und so typisch für viele Country-Songs. Und auch wenn wir jetzt ein paar Jahrzehnte zurückgehen, aber die Geschichte, die funktioniert doch irgendwie immer noch. Hier ist Lying Eyes für euch, allerdings nicht von den Eagles, sondern in der Version von Diamond Rio.

Diamond Rio und Lion Eyes hier bei countrymusic24.com und damit kommen wir zu der Vorstellung zu den Songs aus Texas, die uns erreicht haben. Und ihr dürft gerne voten, indem ihr mir schreibt, welcher Song für euch der schönste Song ist. Ja, für euch persönlich. Und ihr kommt dann alle in einen gemeinsamen Lostopf. Das ist wirklich egal, wer dann da gewinnt von den Musikern. Ihr kommt alle in den Lostopf und dann, ja, in 2 Wochen ziehen wir dann den glücklichen Gewinner und dann könnt ihr ein kleines Goodie-Paket gewinnen. Angehörige von Country Musik 24 und das Team natürlich dürfen nicht mitmachen. Der Rechtsweg ist ausgeschlossen und alle Angaben wie immer ohne Gewähr. Und wir fangen an mit der Startnummer 1. Das ist Bernie Nelson und er ist ein Songwriter, der schon über 25 Millionen Schallplatten verkauft hat, soll man gar nicht glauben. Und seine Songs, die hat er zum Beispiel aufgenommen mit Willie Nelson zusammen, Conway Twitty, Randy Travis, Kris Kristofferson, Trace Adkins, Crystal Lou, Pam Tillis, Kenny Chesney und many, und hat natürlich auch schon ganz viele Nummer 1 Hits gehabt. Ja, ich bin gespannt, was ihr jetzt zu diesem Song sagt, nämlich Bernie Nelson, Matthew, Mark and Luckenbach. So heißt der Song, die Startnummer 1.

Die Nummer 1, Bernie Nilsson, Matthew Mark in Lückenbach, hier bei der Independent Radio Show. Und manchmal steckt schon in einem Ortsnamen so eine kleine Warnung. Also draußen in West Texas gibt es tatsächlich Orte, auch deren Namen fast wie ein Hinweis darauf klingen, was einen erwarten könnte. Und einer davon heißt Needmore. Und wer dort unterwegs ist, sollte besser genug Vorräte für die nächste Etappe dabei behalten. Und genau dieser Gedanke greift nämlich auch der Song North of Needmore auf, den wir jetzt gleich spielen werden. Im Mittelpunkt steht hier nämlich ein Mann, der endlich den Mut gefunden hat, eine ganz schwierige Beziehung endgültig hinter sich zu lassen. Und offenbar ist das nicht das erste Mal, dass er diesen Versuch übernimmt. Und diesmal kommt er allerdings so ein bisschen weiter. Ne? Er fährt dann zurück Quebec vorbei, einer recht kleinen Gemeinde östlich von Needmore im Bailey County. Und genau darin steckt nämlich die doppelte Bedeutung des Titels. Geografisch ist er tatsächlich nördlich von Needmore angekommen, aber auch emotional hat er einen Punkt erreicht, an dem er nicht mehr so mehr braucht. Ja? Keine weiteren Chancen, kein neues Versprechen und natürlich auch keinen Grund, nochmal dahin zu kommen. Und das möchte auch damit Doc Lewis sagen. Und ich würde sagen, wir hören in die Startnummer 2 rein. Hier ist the North of Needmore, Doc Lewis.

Ja, das war Vorstellung Nummer 2, Doc Lewis, North of New Tomorrow. Und damit kommen wir zu Eric Osterhout mit dem Song Green Eyed Angel. Und ja, er kommt, er steht erstmal für eine Art von Country, bei der Geschichten im Mittelpunkt stehen. Seine Songs handeln von echten Menschenbeziehungen und auch von Dingen im Leben, die manchmal total anders laufen, als wir sie eigentlich geplant haben. Ich meine, jeder kennt das, ne? Man geht Montag zur Arbeit und denkt, heute mache ich das und das und das. Ja, und 10 Minuten später, bam, kommt der Chef, ist das schon wieder alles über den Tisch geworfen und man macht was ganz anderes. Als Songwriter legt er aber besonderen Wert auf traditionelle Country-Instrumentierung und das hört man auch total in seiner Musik. Und für seine Aufnahmen holt er sich nämlich hervorragende Musiker aus Texas ins Studio und produziert werden seine Songs tatsächlich auch in Houston, und also direkt in Houston und das mit ganz großen Musikern. Und ja, jetzt geht's in diesem Song um eine ganz besondere Versuchung, nämlich Green Eyed Angel erzählt von dieser, ja, so unwiderstehlichen Anziehung zu jemandem, bei dem man eigentlich schon vorher weiß, hey, das könnte total Ärger geben. Aber ja, wer hat nicht schon mal den eigenen Rat einfach ignoriert, wenn das Herz einfach etwas anderes wollte? Hier ist für euch Eric Osterhout und Green Eyed Angel.

Patrick Osterhau, die Nummer 3 hier, die Vorstellungsrunde Nummer 3. Damit kommen wir zur Nummer 4 und da würde ich sagen, machen wir einfach mal eine Zeitreise zurück in die 90er, ist ja noch nicht so lange her, ja. Und zwar nämlich mit einer Band, die ja damals mit einem sehr ungewöhnlichen Country-Hit des Jahrzehnts gesorgt hat, nämlich die Band Perfect Stranger und ihr Song You Have the Right to Remain Silent wurde damals zu einem wirklich echten Überraschungserfolg und hat dann die Band in den 90ern sehr bekannt gemacht. Perfect Stranger. Und jetzt sind Steve und Shane zurück und haben Perfect Stranger einfach wieder zum Leben erweckt und ihre Single seit mehreren Jahren heißt Drinking Things Keep Me Sober. Und für diesen Song haben sie sich übrigens Verstärkung geholt, nämlich von einem sehr bekannten Namen aus den 90er Jahren, Mr. Tracy Bird. Und genau deswegen fühlt sich auch dieser Song so ein bisschen an, als würden wir jetzt in den 90er Jahren sein. Also die grauen Haare sind weg und ja, wir haben total glatte Haut und lass uns einfach wieder so zurückbeamen. Und das machen wir mit der Musik. Drinking Songs Keep Me Sober, Perfect Stranger featuring Tracy Bird, die Vorstellung Nummer 4 und damit auch schon die letzte.

Die Vorstellung Nummer 4 hier bei countrymusic24.com, Perfect Stranger, featuring Tracy Bird, Drinking Songs Keep Me Sober. Und ich dachte, das ist so ein kleiner Ohrwurm, oder? Geht's euch genauso? Ich finde, das ist ja doch irgendwie so ein kleiner Ohrwurm. Ja, es ist schon wieder vorbei, die Sendung. Ich danke euch recht herzlich fürs Lauschen, für die vielen E-Mails, fürs Zulauschen, fürs, für die vielen Fotos, die ich bekommen habe, wie ihr hier mir zulauscht. Immer wieder schön und es macht wahnsinnig Spaß mit euch. Wir hören uns dann in 2 Wochen, was dann auch vorerst meine letzte Radiosendung sein wird. Ich bin dann erst wieder, ja, ich glaube, lasst mich mal schauen. Also am 11. Oktober ist die nächste Sendung und danach bin ich dann erst wieder voraussichtlich Mitte, Ende November da. Es ist nichts Schlimmes. Ich befinde mich lediglich zur Rehabilitation in einer Klinik und das ist eher was Schönes für mich und für Bronco natürlich auch. Wir beide werden also eine ganze Weile nicht da sein, aber dann natürlich im November wieder voller Elan für euch und deswegen in 2 Wochen hören wir uns nochmal und bis dahin könnt ihr mir natürlich Musikwünsche schicken, Lobe, Kritiken, alles, was das Herz begehrt und Schokolade. Ach so, nee, das kann man ja nicht mehlen, ne? Also, thanks for listening to my radio show here at countrymusic24.com. Macht es gut, macht es schick. Sagt euer kleines Wölkchen. Bye, bye.

Jetzt Tirili, liebe Freunde der Nacht. Und ein herzliches Willkommen gepfiffen hier aus dem Vogelkäfig in der Oberpfalz, aus dem Studio 28,5. Geht's wieder mal in die Nacht mit meiner einer, dem Rainer. Und ja, ich bin live für euch zugegen, heute am Dienstag, mit der besten Musik der Welt. Und wir starten mit A wie Doppel-A wie Aaron Watson. Und That's Why God Loves Cowboys. Darum mag Gott Cowboys. Da muss es einen Grund geben. Texas Country bei Country Music 24. Pünktchen kommen. Ich bin live. Es ist 22:22 Uhr. 21, 22, 23.

Tja, so, nochmal herzlich willkommen, liebe Freunde der Nacht, der nächtlichen Radiounterhaltung. Ihr hört in die Nacht auf countrymusik24.com mit mir, ich bin der Rainer. Live begrüße ich euch auf meiner unendlich großen virtuellen Studio-Couch, die ich hier jeden Dienstag für euch nochmal ausklopfe und sauber mache und virtuelle Snacks hinstelle. Ja, was treiben wir heute, außer die geilste Country-Musik der Welt zu uns konsumieren? Ja, wir schauen mal wieder auf die Charts, auf die Top 25, was sich da die Woche so getan hat. In der zweiten Stunde der Show passiert das immer gegen 23 Uhr. Vielleicht bin ich ja pünktlich, gell? Schauen wir mal. Und es gibt ein paar News aus der Szene, nicht viel, aber ein paar. Und die CMA Award Nominierungen sind draußen für 2026 und wir werden da wieder ein bisschen orakeln. Also ich werde orakeln. Und schauen wir mal, was dabei rauskommt, ob ich vielleicht den ein oder anderen richtig schätze oder nicht. Sind viele interessante Kategorien wieder dabei. Und mal gucken, was dabei rumkommt. Ne? Das werden wir alles mitten in der Show, davor, dazwischen und während werden wir orakeln. Freue mich drauf, bin schon mal gespannt. So, hier ist ein Künstlerduo, das auch nominiert ist bei den CMA Awards. Wir sprechen hier von Brooks und Dunn und ihr Erfolgstitel Red Dirt Road. Los geht die wilde Fahrt.

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1: Da gibt's Ashley McBride. Die Grande Dame aus Oklahoma, Reba McEntire, ist im Portfolio. Und leider nicht mehr unter uns, aber im Radio wird er immer noch sehr gern gespielt, Toby Keith. Alles das demnächst hier bei In die Nacht.

Spruch, ja, Bailey Gray und Beach Weekend, ja, das ist ein Song dem Wetter momentan passend, ja. Da geht man doch gerne an einen Strand, der muss ja nicht unbedingt bei uns sein, aber Strand ist immer besser als hier dieses diesige, ja gut, es ist ja, wenn ich noch ein bisschen rumtue, dann spielen wir schon Weihnachtslieder hier wieder. Ist nicht mehr weit hin, liebe Freunde, bis hier Last Christmas erschallt. Ist schon noch ein bisschen, keine Sorge. Hier ist Tyler Larimore und I don't care about it now.

die Ashley McBride, einer der Headliner des nächstjährigen C2C-Festivals. Sind ja jetzt das Line-Up bekannt gegeben worden und Ashley ist mit dabei. Die jungen Freunde hier leider nicht. Die Roadhammers wären auch mal interessant hier. Da wird richtig die Post abgehen. Also bei Ashley sowieso, ne?

Das ist ein ganz toller 90er, aus dem Debütalbum von Mr. Tim McGraw von 1993. The only thing that I have left is you, liebe Freunde. Zeitlose Musik. Ich glaube, ich mache mein Special mit nur 90er. Sollte ich das vielleicht? Das ist wirklich ein ganz tolles musikalisches Jahrzehnt aus der Country-Szene. Oder 80er oder beides. Oh mein Gott, so viel Pläne und so wenig Zeit. Hier ist Second George. Hm?

auch diese Stimme ist unverwechselbar eigentlich. Tante Reba McEntire, One Honest Heart bei In die Nacht. Wim Reiner auf Country Musik 24. Pünktchen kommen. Und ich glaube, wir steigen mal ein in die erste Orakelrunde für die CMA Awards. Nehmen wir die Kategorie Vocal Group of the Year, also Gesangsgruppe des Jahres. Zur Auswahl stehen hier fünf Hochkaräter, nämlich Lady A, Little Big Town, Midland, Old Dominion und The Red Clay Strays. Ja, also wo orakeln wir da jetzt hin? Ne? Also ich meine, Midland ist natürlich schon viel auf Tour gewesen, überall neues Material rausgehauen und auch sonst sehr erfolgreich. Die anderen ebenso. Gell? Und Old Dominion hat sowieso meistens diese Kategorie gewonnen. Ich tippe jetzt, ich orakel mal auf Midland. Das markiere ich hier mal, Midland, Orakel, das O. Wobei ich aber glaube, dass es wieder diese Gruppe hier wird. Sehr gut.

0: Das ist auch so ein Song, der eigentlich thematisch nicht zum Wetter passt. Summer's Coming, aber ist ein tolle Two-Step-Nummer von Mr. Clint Black. Ja, wie man es halt weiß, toll ist. Das ist auch toll, Mr. Toby Keith, Drinks After Work. Also nach der Arbeit mal schon einen hineinknuppeln.
1: Warum denn nicht?
0: Feierabend halbe, sagt man bei uns. Ja?

Uiui. Darius Rucker zusammen mit Jason Aldean, Luke Bryan und Charles Kelly von Lady A. Straight to Hell. Das ist so eine coole Crispy Crunchy Nummer, die gefällt mir immer wieder, habe ich gedacht. Muss ich jetzt mal wieder in den Player packen. Warum nicht? Passt ja. So, ihr hört schon, es ist 23:01 im Country Music 24 Land. Wir gucken auf die aktuellen Top 25 der Hot Billboard Single Country Charts. Und ein bisschen was hat sich ja doch immer wieder getan. So zum Beispiel, gehen wir mal sporadisch ein bisschen durch. South of Sanity heißt der Song von Zaktop auf der 22 in dieser Woche. Das Album nennt sich Ain't It In For My Health. Hat einen Platz nach vorne gemacht. Von der 23 auf die 22 hoch. Eins drüber, von der 17 auf die 21 runtergepuchzelt, ist Kacey Musgraves mit dem Song Mexico Honey aus dem Album Middle of Nowhere. Riley Green hat sich auf die 19 eingeparkt, von der 29 doch schon ein bisschen nach oben. Der Titeltrack aus seinem Album That's Just Me, der heißt auch That's Just Me, Riley Green auf der 19 in dieser Woche mit diesem Song. Stella Lefty, das Duett mit Vincent Mason, Something to Lose auf der Nummer 16, von der 14 abgerutscht. Zwei Positionen nach unten. Die EP dazu nennt sich Is This Heaven. So, Phone Keys und Wallet auf der Nummer 15. Lainey Wilson und John Mayer sind das hier. Ja, auch Abwärtstrend von der 12 auf die 15 hinabgefallen. Aber wir hören mal rein in die Nummer 19. Riley Green, auch einer der Headliner bei den nächstjährigen C2C-Festivals auf der Insel drüben. Und hier der Titeltrack That's Just Me aus dem gleichnamigen Album. Riley Green, und danach zählen wir weiter bis zur 1.

Mr. Riley Green. That's just me, die Numero. Oh, umblättern. Die Nummer 19 ist das hier gewesen. So. Dann, wir waren auf der 15, waren wir ja schon. Auf der 14 finden wir Kenny Chesney mit seinem Song Carry On. Das Album nennt sich Silver Sands. Marina ist jetzt diese Woche komplett rausgekommen, nicht nur in Fragmenten. Leichter Aufwind von der 15 hoch zur 14 für Kenny Chesney. Auf der Nummer 13, abgefallen, Luke Combs und Rethink Some Things aus der Scheibe The Way I Am. Die 13, vielleicht ist es auch eine Glücksnummer für Mr. Luke Combs. Kojo ist eins drüber. Auf der Nummer 12 ging auch von der 10 zwei Plätze nach unten. Leave, Take Me Back, Leave Me There aus dem Album Banks of the Trinity, Cody Johnson. Nochmal Riley Green. Von der 16 hoch zur 11. Think As You Drunk aus eben dem genannten Album That's Just Me, Riley Green, die 11 für Think As You Drunk. So, dann springen wir mal wieder ein bisschen. Ella Langley wieder auf der 9. Abgefallen. Loving Life Again, das Album Dandelion. Immer noch sehr, sehr, sehr erfolgreich. Auch in den Albumcharts. Me By You auf der Nummer 8 finden wir nochmal Luke Combs aus dem gleichnamigen Album. Dann wieder Ella Langley auf der 7. Mit Morgan Wallen der Song I Can't Love You Anymore. Hm? Auf der 5 ist sie auch noch zu finden. Mit dem Song Be Her gleich geblieben. Da hat sich nichts getan die Woche zuvor. Allerdings auf der Nummer 4, Morgan Wallen, Last Thing You Need, aus dem Soundtrack, aus dem Album Grand Theft Auto 5, 6, also römisch 6, die Album, Grand Theft Auto 6, sollte da Morgan Wallen im Soundtrack dabei sein? Mal gucken, vielleicht hole ich mir das. Ab und zu mache ich sowas. So, die Edelmetalle, hier Morgan Wallen auf der Nummer 3, Been By You. Nicht verändert zur Woche vorher. Stella Lefty ebenso auf der Nummer 2. Keine Veränderung mit dem Song Boston. Und immer noch auf der Nummer 1, Choose in Texas, Ella Langley. Damit hat sie sogar schon letzte Woche Mariah Carey vom Thron gestoßen mit der am längsten laufenden Nummer 1 der All-Genre Top 100 Songs. Da war Mariah Carey mit, ich glaube, das war All I Want for Christmas Is You. Ich bin mir nicht mehr sicher. Auf jeden Fall Mariah Carey hat sie vom Thron geschubst, die gute Ella Langley. So, wir hören aber rein in die Nummer 2, Boston von Stella Lefty.

0: die Nummer 2 in den aktuellen Charts. Stella Lefty und Boston. Schauen wir mal, ob die sich irgendwann mal gegen Ella Langley durchsetzen kann. Ich bezweifle es leicht. So, dann kommt jetzt hier für euch
1: der Walzer nach den Charts auf countrymusic24.com.

Oh ja, Country Music von A bis Z, von Aaron Watson bis Sona Jones hier. She Showed Me, eine wunderschöne Nummer. Ja, Texas Country.

bei American Idol gewesen und hat gewonnen. Und jetzt sitzt sie selbst in der Jury, ja, und hat natürlich zwischendrin noch viele andere Albi, nennt man das so, Alben, selbst rausgebracht. Und auch, man höre und staune, Lionel Richie war mal countrymäßig unterwegs. Und zwar, das Album nennt sich Tuskegee, das ist seine Heimatstadt, wo er herkommt. 2012 hat er das gemacht und da hat er praktisch seine Nummern ins Country-Gewand gepackt und sich bisweilen auch noch Hochkaräter mit dazugenommen, die ihm diese Songs mit einsingen. Hier zum Beispiel, den kennen wir natürlich schön. Oh, Easy Like Sunday Morning. Und hören wir mal rein, wen wir da noch als Duettpartner erkennen. Den erkennen wir aus Tausenden raus. 100%. 1000%. Hört mal rein. Hier.

0: Tja, Cody Johnson, Kissing a Married Woman. Ich küsse eine verheiratete Frau, aber Gott sei Dank ist sie ja mit mir verheiratet. Cody Johnson auch nominiert in mehreren Kategorien, unter anderem auch in der Königsklasse, man höre und staune. So. Teppich zur Seite, Texas Two-Step ist angesagt. Hier ist Wilder Blue und Texas Women. Woohoo.
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Wild Blue und Texas Women. Ja, ihr sollt es nicht glauben, aber ich habe es gerade in Mail bekommen. Gerade vorhin habe ich ja gesagt, Carrie Underwood hat schon mehrere Albumen oder Albumsen rausgebracht. Und jetzt schreibt mir die Karin, ja, hat mir eine E-Mail geschrieben, mitten in der Nacht, ja. Schön, dass du dabei bist und schön, dass du auf mich aufpasst, weil ich wäre jetzt wie ein Depp ins Bett gegangen. Die Karin ist Deutschlehrerin in Memmingen und sie schrob mir, ja, dass der Plural von Album ist Alben. Also sie hat mehrere Alben veröffentlicht. Dabei ist es wurscht, ob es hier Musikalben sind oder Fotoalben oder Briefmarkenalbumsen, keine Ahnung. Und Albums gibt es wirklich, aber nur im Genitiv Singular. Jetzt passt auf, des Albums. Hm? Liebe Karin, vielen herzlichen Dank. Und jetzt haben auch meine ganzen Hörer mal wieder was dazugelernt. Also mehrere Alben. Hm? Again what learned, hätte Lothar gesagt. Hm? Again what learned. Wobei Albumsen auch ganz gut klingt.

Country-Musik aus Texas mit Midland, Drinking Dark Whiskey, also dunklen Whiskey hier konsumiert. So, Midland halt eben auch nominiert. Komm, wir orakeln jetzt noch ein bisschen. Vocal Group of the Year habe ich ja schon Midland hier ausorakelt. Aber mal gucken, was dabei rauskommt. Wir orakeln jetzt mal die Kategorie Vocal Duo of the Year, also Duo des Jahres. Zur Auswahl stehen dieses Mal Brooks & Dunn, Brothers Osborne, Dan & Jay, Maskadin, Bloodline und Thelma und James. Also ich persönlich Fan von Brooks & Dunn sowieso. Die bekommen ja bei den Awards auch noch diesen Willie Nelson Lifetime Achievement Award auch noch verliehen. Und Vocal Duo of the Year wird sich dazu on top bestimmt noch gut machen. Die Brothers Osborne selbstverständlich auch sehr erfolgreich. Dan & Jay auch... Es ist wie, also ich als Fan orakel ich jetzt mal Brooks & Dunn. Das wird jetzt hier mal an orakelt, ja. Aber auch Chancen für andere Bands stehen gut, wie zum Beispiel hier Dan & Jay. Es könnte eine enge Hose werden mit dem Ganzen.

bisschen was muss ich noch orakeln. Und zwar habe ich jetzt mal durchgeguckt, Male Vocalist of the Year, Sänger des Jahres. Das orakeln wir noch kurz. Und auch noch die Königskategorie müssen wir auch noch raus orakeln, bevor die Sendung aus ist. Und zwar zur Auswahl, zur Debatte für den Male Vocalist of the Year stehen Luke Combs, Cody Johnson, Chris Stapleton, Zach Topp und Steven Wilson Jr. Das ist schon wieder mal schwierig am schwierigsten. Aber nichtsdestotrotz muss ich das Orakel eine Wahl treffen. Und in dem Fall bin ich jetzt, also die Jury entscheidet das, nicht ich. Also ich, nur mein Orakel. Ich entscheide mich für Zach Topp. Warum? Weil es kann. Und weil es verdient hat. Eigentlich haben es alle verdient, aber der besonders.

Sektop. Ist das hier? Good Times and Ten Lies. Rums, jetzt ist aus, der Song. Aber eine Kategorie müssen wir jetzt noch orakeln, und zwar die Königsklasse. Das ist einmal ein Must-Have. Entertainer des Jahres. Es sind fünf zur Auswahl, wo es knapper nicht sein kann. Luke Combs ist dabei, Cody Johnson, Ella Langley. Übrigens, Ella Langley hat in Summe 9 Nominierungen allein für Single of the Year, ist schon 2-mal dabei. Und Ella Langley, dann Chris Stapleton und Lainey Wilson. Ja. Also, ich vermute... Ja, ich weiß es nicht und ich kenne auch nicht das Ergebnis. Ich schätze nur, ich orakle nur, dass auch hier Ella Langley dieses Mal einen weiteren Preis auf ihren Kamin-Sims verbuchen kann. Ja, wenn sie 9 Nominierungen hat und 9 Pokale heimtritt, das trägt sie doch gar nicht. Da braucht sie ja. Ja. Aber ich denke, Entertainer of the Year schaut vielleicht gut für sie aus. Weil der Erfolg bleibt da nicht ohne. Ne? Und Erfolg wird immer meistens belohnt. Und deswegen denke ich, dass Ella Langley hier gute Chancen hat, den Entertainer des Jahres mit heimzunehmen. Ja? Hier haben sie. Hier haben sie einen Song von ihr. Hier. It was God who made Honky Tonk Angels. Aus ihrem Album Dandelion.

Thank God for that radio. Und das sage ich jetzt auch, weil wir sind schon wieder durch, liebe Freunde. Die zwei Stunden sind fort, sind rum, sind vergangen. Schön, dass ihr mit dabei gewesen seid. Und schön, dass ihr wieder mal Fans fahrt von der geilsten Musik der Welt, nämlich Country. Nächste Woche gibt es eine neue Ausgabe von mir. Gehen wir wieder zusammen in der Nacht ab 22 Uhr. Ihr wisst es ja eh schon, muss euch ja nichts mehr erzählen, ganz klar. Gell? So, das war's dann schon wieder von mir. Kommt gut durch die Woche, wünsche ich euch das Allerbeste. Bleibt gesund und passt auf euch auf. Tschüss, bis nächste Woche. Viert euch, habe die Ehre, sagt der Rainer.

Ja, damit mal schönen guten Abend. Ja, da ist er wieder. Ja, letzte Woche ein bisschen außer Gefecht. Heute wieder da, live in Farbe und in Stereo. Ja, und schönen guten Abend ins Country Music 24 Land. Geht's da draußen mal wieder am Montagabend. Hier ist der Joe, hier ist die Country Kiste. Auf countrymusic24.com, meine Lieben. Und ja, wir starten einfach mal wie immer mit der Gruppe Truckstop in den Abend. Und ja, mit einem Klassiker aus dem Jahre 1976. Ja, Truckstop aus dem Jahr 76. Das Album ist aber von 74. Das kann ja eigentlich nicht sein, oder? Ja. Da hat sich bestimmt der Tipp Teufelfehler eingeschlichen. Auf jeden Fall ist im Album Can't Stop Truck Stop Merle Haggard Klassiker The Fightin' Side. Auf mich. Also starten wir einfach mal.

Tja, Heedin for a Heartache, Juice Newton, ja, mal ein bisschen flotter, ne? Ja, obwohl, Queen of Hearts ist ja noch flotter, ne? Eher rockiger, würde ich jetzt sagen, ja. Colder Weather, ja. Kaltes Wetter, haben wir draußen. Ja, ist irgendwie komisch, als hätten wir April, ne? Ja. Tagsüber ganz angenehm, nachts fällt's auf einstellig, so ganz schlagartig, ja. Naja, schauen wir mal, was so wird, ne? Die Zacharias Braunkapelle haben wir hier mal auf dem Plattenteller. Bisschen ruhiger, hier ist die Country-Kiste mit dem Joe am Mikrofon. Bis 22 Uhr hier auf Country Music 24.

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Die Charlie Daniels Band und die Charlie Daniels Band und Simple Man. Ja, der einfache Mann, Simple Man. Ja, kann man so gelten lassen, ne? Ja. Die Herren Brooks and Dunn, ja, immer noch unzertrennlich. Kix Brooks und Ronnie Dunn, ja, wohl das ja seinerzeit und generell beste Country-Music-Duo aller Zeiten. 2010 hatten sie sich ja getrennt, aber 2015 sind sie wieder zusammen aufgetreten, ab 2015. 2019 ihr aktuelles Album Reboot, dafür sind sie dann nochmal zusammengekommen. Seither gehen die beiden immer wieder mal auf Tournee, so wie im kommenden Frühjahr übrigens, wenn Brooks and Dunn ihre Neon Moon Tour beginnen werden, die sie quer über den Kontinent, aber leider nicht nach Europa führen wird. Ja, mit dabei ist Singer und Songschreiber David Lee Murphy. Ja, und wie populär die beiden immer noch sind, zeigt die Nominierung als Duo des Jahres 2024 für die CMA Awards und naja, ein Titel, den die beiden schon 13 Mal gewonnen haben. Ja, ne? Und wenn wir schon vom Album Reboot sprechen, naja, dann spielen wir auch was davon, ne? Tja, My Next Broken Heart, das Ganze mit John Pardee. Jawohl.

0: Tja, George Strait und Waymore's Blues, jawohl. Sein neues Album Cowboys and Dreamers ist da, ja. Und wenn wir mal so die Zeit zurückdrehen, vor 1981, genau, erschien nämlich sein erstes Album des völlig unbekannten George Strait, der damals eigentlich schon fast gar nicht mehr an eine Karriere in Nashville dachte. So 43 Jahre später allerdings erscheint das 31. Album von ihm. Ja, der Sänger, der längst eigentlich schon zu einer Ikone der Country-Musik geworden ist. 5 Jahre lang hat Strait uns darauf warten lassen und umso gespannter war eigentlich die Country-Community auf das Album. Ja, Cowboys and Dreamers. Das wie alle seine Alben bei MCA Records veröffentlicht wird oder beziehungsweise wurde. Wie bei vielen CDs übrigens ist Tony Brown einer der Produzenten, gemeinsam mit Chuck Ainley und dem Meister Strait selbst. Bei einer Musikauswahl finden wir gute Bekannte, die schon oft für Strait schrieben. Sein Sohn Bubba und auch schon 43 ist wie Dean Dillon dreimal vertreten, ebenso wie Keith Gettis. Ja, für letzteren auch eine Erinnerung an den Songschreiber, der so tragisch mit seinem Traktor verunglückte. Rent hat Gettis mit Texas-Legende Roy Clark geschrieben und es war Strait so wichtig, dass er das Lied und die beiden Autoren ansagt. Ne? Wunderschöner Song mit einer Geschichte zum Zuhören, Country Music halt at its best eben, ne? Ja. Einen schönen Song habe ich mal noch aus dem Album. Und zwar, Strait selber war ja nie ein großer Songschreiber, doch ein Lied hat er mit Dean Dillon und Song Baba, Bubba Bubba, ich weiß ja nicht, wie das aufgesprochen wird, aber egal. Irgendeiner wird es schon besser wissen als ich, ja. Geschrieben. Und zwar eine Liebeserklärung an die Bibel und den Retter, der da kommen wird. The Book. Ja. Ne? Und den haben wir mal noch hier in der Playlist.
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0: Ach ja, nochmal die Zacharias Braunkapelle. Ja. Was haben wir denn jetzt hier? Genau, der Doktor, da schicke ich mal liebe Grüße in den Saloon, ja, nach Solingen, ja, zur Conny und zur Amy und zum Doc natürlich. Und ja, der sagt, er braucht mal musikalisch, hat Wünsche, hat er keine. Wenn ihr Wünsche habt, ne? joe@countrymusic24.com, ne? Oder ihr geht noch besser und einfacher ist es, wenn ihr auf die Homepage geht und dann auf www.countrymusic24.com und dann auf den Reiter Radio, Wunschbox, Country Kiste. Und der Doc meint, er braucht was für den Nerven, so Rockabilly oder irgendwie sowas. Wie wär's denn da mit Wayne Hancock? Huh? Kann man, ist auch schon mal ein guter Anfang.
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Na, wer hat da neugierige Augen? Ich nicht. Peepin' Eyes, Charlie Feathers war das, jawohl. Und wir werden etwas jünger, ja, mit Waylon Jennings. Cedar Town, Georgia, haben wir hier, ne? Und ruhiger auch.

0: Tammy Wynette aus dem Album Stand By Your Man, Making Love. Ja, wir kommen wieder zu ein bisschen was moderneren. Und zwar Skandal. Beyoncé wurde nicht für den CMA Award nominiert. Ja, das rief natürlich unweigerlich Kritik hervor. Ja, die von einer Benachteiligung einer schwarzen Künstlerin sprachen. Ja, naja, ein Vertreter der Plattenindustrie in Nashville, der nicht genannt werden wollte. Das heißt eigentlich schon eine ganze Menge heutzutage. Ja, ihr wisst das ja, falscher Witz, weg bist du. Ja, meinte, dass sie gerade mal einen Country-Hit gehabt habe. Texas Hold'em. Ich kenne einen Country-Kollegen, der sagt, nicht mal das war ein Country-Song. Aber jeder hat ja seine eigene Meinung, ne? Das ist ja auch völlig in Ordnung. Und das sei auch der einzigste Country-Titel ihres Cowboy-Carter-Albums gewesen. Im Gegensatz zu Post Malone, dessen F1 Trillion ein reines Country-Album sei. Ja, auch nicht so mein Geschmack, aber es ist modern, ne? Ja. So gehen die Geschmäcker halt auseinander, ne? Das ist halt so, ist okay. Ebenfalls ungenannt bleiben wollte ein anderer leitender Angestellter in Nashville. Er meinte, es sei bedauerlich, dass Beyoncé nicht berücksichtigt worden sei. Ja, siehst du, also der Sprecher dagegen möchte nicht genannt werden, der Dafürsprecher auch wiederum nicht. Naja, und Beyoncé hat das Ganze nicht weiter kommentiert. Ja, und deswegen sie nicht berücksichtigt worden sei. Ja, siehst du, also der Sprecher dagegen möchte nicht genannt werden, der Dafürsprecher auch wiederum nicht. Naja, und Beyoncé hat das Ganze nicht weiter kommentiert. Ja, und deswegen haben wir mal die amtliche Country-Version hier bei Country Music 24.
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Der gute Winskill, What the Cowgirls Do. Ja, und bevor mein Zeitzeichen wieder zu Wort kommt, zu Wort beziehungsweise zu Ton, haben wir noch ein bisschen Bluegrass von Chris Jones and the Night Drivers hier bei Country Music 24, meine Lieben.

Ja, und damit sind wir wieder beim Zeitzeichen, ne? Zum Thema Uhr und, ne, und so. Das hat mir irgendeiner gesagt, wenn man die erste Stunde ansagt und die zweite Stunde ansagt, das wäre nicht schön. Deswegen machen wir das ja auch nicht. Deswegen haben wir das ja immer musikalisch. Dann wisst ihr immer, in welcher Stunde wir sind und in welcher Stunde wir landen und ja, ich muss das nicht erzählen. Ne? Singen ist ja sowieso viel schöner.

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Aus dem Album Songs of Love and Heartache. You can give up on love, Mr. Alan Jackson. Und damit haben wir es ganz genau 21 Uhr und 7 Minuten. Genau. Ja, letzte Woche hatte ich einen Musikwunsch von Markus und er steht auf Jeans und Country Music. Ich würde die Hose anziehen und Musik ins Radio legen. Nein, Spaß beiseite. Die Gruppe Truckstop aus dem Jahr 82.

gute Sarah Evans, Cabana Boy. Jawohl. Stronger heißt die Scheibe aus dem Jahr 2011. Ja, 2011. Ja, die nächste Dame. Da drehen wir die Zeit mal wieder zurück. Bei guter Country-Musik sollte man doch öfter mal zurückblicken. Als vorne, nach vorne. Ja. Gut, bei George Strait ist es jetzt wieder eine Ausnahme, aber ansonsten eigentlich sehr empfehlenswert. Kann ich empfehlen, mal bei guter Country-Musik zurückzublicken. Ja, und zwar am 10. September 1994 stand Trisha Yearwood die ersten zwei Wochen an der Spitze der Country-Hit-Parade. Und das Billboard. Ja, es war Trishas zweiter Top-Erfolg. Das war, glaube ich, X's and O's. Ja. Und ihr erster war She's in Love with a Boy im Jahr 91. Genau. Ja. Und geschrieben hatten das Lied unter anderem Alice Randall. In jedem Jahr wurde Trisha Yearwood vor ihrem Konzert in Zürich interviewt und war halt, ja, ist halt schon damals eine selbstbewusste junge Frau gewesen, ne? Selbstbewusst ist sie ja heute immer noch. Ja, und die sich von niemandem erklären ließe, was gut für ihre Karriere sei. Sie kann auf 50 Hitsingles zurückblicken und die letzte war 2020 das Duett Shallow mit Garth Brooks, mit dem sie seit dem 10.12.2005 verheiratet ist. Und naja, dazu auch noch glücklich. Ne? Das ist ja in Künstlerehen nicht immer der Fall. Sie schreibt Bücher, Kochbücher, macht Fernsehsendungen, singen tut sie auch noch. Also alles schick. Am 19. September ist ihr 60. Geburtstag, also in drei Tagen quasi. Vorher gratulieren gilt nicht.

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Silverwood, jawohl, Jealous Heart aus dem Album My Side of Town. Jawohl. Ja, toller Song, tolles Album. Und wer es nicht hat, einfach mal so ein bisschen goggeln. Ne? Das, vielleicht gibt es das noch irgendwo. So, ja. Rodney Foster haben wir hier. Aus, ja, schöner, 90er Country. Labor of Love heißt die Scheibe, Jazz's Soul.

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1: Och nö. Nö. Das, nö. Das machen wir so nicht. Das wollen wir so nicht. Immer die Dame vorneweg, würde ich sagen. Aber, ja. Nochmal. Na also, geht doch. Der Herr Orbison mit seinen Vordrängeleien.

0: Die gute Shania Twain, I Won't Leave You Lonely. Come on over, ihre 97er Album. Ach, eine tolle Scheibe ist das. Ja, und jetzt darf er, der Herr aus der zweiten Reihe.
1: Hey,

Tja, die Lenne Rockers, ja. Rockaboogie, Shake Shake, Dubby Doo Whoop. Ja, das ist wieder so ein toller Songtitel. Ja, wenn wir schon mal in der Rhythmik sind, na gut, ganz so ist es nicht. Dwight Yoakam hat eine neue Single. Da ist auch was mit Bang, Bang und Boom, Boom drinne. Das Ganze mit Post Malone zusammen, da hat er den Song geschrieben für das Duett. Und er hat auch verkünden lassen, dass jetzt nach 9 Jahren am 15. November 2024 sein neues Album erscheint, was da Brighter Days heißt. Nu ja, sind wir doch mal gespannt.

0: Ja, One More Ride war das. In Your Kiss. Ja, was alt macht neu, kann man sagen. Die Bluegrass-Gruppe Cody Norris Show hat einen legendären Song ausgegraben, mit dem Leroy Van Dyke im Jahr 57 einen Top-10-Hit hatte. Es war die zungenbrecherische Hymne auf den Versteigerer, den Auctioneer, genau, ja, der jetzt als munterer Bluegrass-Song bei Rebel Records erhältlich und anhörbar ist. Toll, wie dieses Lied auch noch in der neuen Version nach so vielen Jahren munter macht, schreibt die Gazette. Leider gibt's den nirgendwo, vielleicht ist er auch noch nicht veröffentlicht, aber das Original tut's auch und da gibt's noch einen zweiten Auktionssong, der das Sold heißt, von John Michael Montgomery. Also tun wir noch mal eine Runde versteigern.
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Ja, John Michael Montgomery, jawohl. Ihn haben wir noch kurz vor Toreschluss, und zwar aus dem Sampler Hold My Beer Volume 2 aus dem Jahr 2020, Randy Rogers und der Rodeo Clown. Sehr erfolgreich. Gibt es jetzt schon Volume 3? Und gibt es da jetzt schon 4? 20, 23, 24. Ich glaube, 4 gibt es schon. Sehr empfehlenswert, der Sampler. Sehr empfehlenswert. Obwohl, Sampler sind es ja eigentlich auch nicht. Naja, aber ist auf jeden Fall. Wer sie nicht hat, holt mal Bier. Also kann man schon 4 Mal holen, das Bier.

Tja, und da sind wir auch schon wieder am Ende angekommen. Ich weiß gar nicht, wo die Zeit hin ist. Ja, und das war der Montag, der letzte der Woche. Ja, ein paar haben wir diesen Monat noch. Ich glaube, ein, zwei. Ja, auf jeden Fall wünsche ich euch noch weiterhin hier viel Spaß im Programm. Ich hoffe, ihr hattet ein kleines bisschen Spaß und ja. Ansonsten wünsche ich euch noch eine entspannte Restwoche. Wie ich den Kassetten entnehmen konnte, sind die Ferien ja nur überall um. Und eine entspannte Restwoche und einfach gesund bleiben, ne? Das ist das Wichtigste. Ja, wir hören uns wieder am Samstag zu Country Music auf Deutsch. Ab 10 Uhr. Sonntag den Herrn Newma muss ich noch treten, vertreten. Und dann haben wir Montag nächste Woche ja wieder die neue Ausgabe der Country Kiste. In diesem Sinne ist noch viel Programm angesagt. Und weil wir gerade bei der Zeit sind, die ist gerade 21.58 Uhr und da habe ich doch aus dem Album auf Achse was gefunden. Ja, die Zeiten, wo sind die bloß hin? Die Zeiten, heißt der Titel. Der Rausschmeißer für heute. Am Mikrofon war, wie immer, für euch der Joe und der begibt sich jetzt in die Waagerechte. Ich hoffe, ihr auch oder auch nicht. Für alle Nachtschwärmer und alle, die noch arbeiten müssen, noch eine angenehme Nacht. Und alle anderen eine angenehme Nachtruhe. Ich sag tschüss, bye bye und bis die Tage.

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0: Howdy, everybody.
1: Hallo.
0: Welcome to the Longhorn Club.
1: Schön, dass ihr da seid. Hier mit uns auf countrymusic24.com. Ich bin Sarah.
0: And I am Robert.
1: Und für die nächsten 2 Stunden ungefähr spielen wir euch Musik.
0: Ja, yeah. Country Music.
1: Country Music. Hier auf countrymusic24.com. Was wir gerade gehört haben, war Hank Williams III mit Lowdown auf dem Album Straight to Hell 2006 erschienen. Und unser Set heute Abend gestartet, unsere Show gestartet, habe ich mit Charlie Crockett mit Easy Money von dem Album Lonesome Drifter, das letztes Jahr erschienen ist. Der hat letztes Jahr 2 Alben rausgebracht. Seit 2015 hat er 13 Alben veröffentlicht.
0: That's a hardworking man.
1: Ja, und davor, das Ding ist, davor war der einfach nur Straßenmusiker. Der ist in Texas aufgewachsen, hat aber viel Zeit in New Orleans verbracht und war da schon Busker und war dann, also der Song, den wir gehört haben, der war zum Teil autobiografisch, denn der war dann auch in New York unterwegs und hat da Straßenmusik gemacht und auch in Europa. Der hat irgendwie kurz einen Plattenvertrag bei Sony gehabt und als der ausgelaufen ist, war er in Paris auf der Straße 1 Jahr lang und auch kurz in Spanien und Marokko und ist dann 2015 nach Texas zurückgekommen und ist seitdem in Dallas und veröffentlicht einfach ein Album nach dem anderen. Und da ist viel guter Stuff drauf, kann man sich denken, bei dem, was der so wahrscheinlich erlebt hat auf der Straße. Ja, ich finde, das war ein guter Start für heute. Are you ready for our next set? For your first set of the night?
0: Are you ready?
1: Oh, I don't know.
0: Yeah, let's get it.

0: Da sind wir wieder.
1: That was a pretty song.
0: Yeah, right? Das war gerade Emmylou Harris mit Willie Nelson mit dem Song One Paper Kid. Ich habe den von so einer Compilation, die 1994 erschienen ist, Songs of the West, original, ursprünglich erschienen ist der allerdings schon in 1978 auf Quarter Moon in a 10 Cent Town. Und ja, ein sehr schönes Duett von den beiden, finde ich. Und davor hörten wir Linda Ronstadt, Up to My Neck in High Muddy Water, von dem Album Linda Ronstadt, Stone Ponies and Friends Volume 3, 1968 erschienen. Und es war das letzte Album, was noch mit Stone Ponies sie gemacht hat. Ursprünglich war sie ja einfach nur eine der Sängerinnen da. Und dann hat sie aber eigentlich ihre Solo-Karriere durchgestartet. Und auf diesem Album, diesem Volume 3, da singt sie eben schon sehr viel Solo. Da hat man das schon kommen sehen. Das Album keine marked her diverting into her solo career from just being one of the vocalists of Stone Ponies.
1: Hmm. Did not know that.
0: Oh, look at that. Can teach you a thing or two. Danke fürs Einschalten, alle da draußen. Liebe Grüße ins Radioland nach Berlin und wo zur Sendeleitung, wie Joe immer so schön sagt. Und wohin auch sonst, nach Texas, nach Kiel, an die Küste und ja, an alle eure Ohren. Viel Spaß mit dem nächsten Set.

0: Das war Ricky Skaggs mit Uncle Pen. Seine Version davon ist erschienen auf seinem Album Don't Cheat in Our Hometown 1983 und war einer seiner Billboard Number One Hits tatsächlich. Original geschrieben und aufgenommen in 1950 ist der Song von Bill Monroe. Und davor hatten wir Alabama's Own Iron Horse. Bluegrass, klassische Bluegrass-Kombo aus fünf alten Männern mit klassischen Bluegrass-Instrumenten, die sie absolut perfekt beherrschen. Die haben ganz viel rausgebracht, was so Bluegrass-Cover-Versionen sind, Bluegrass-Cover-Alben. Ich glaube, die haben ein ganzes Album mit Bluegrass Black Sabbath, die haben ein ganzes Album mit Bluegrass Pearl Jam und alles Mögliche. Die haben ich bin kein großer Fan von Bluegrass-Covern von Songs. Ich finde das einfach ein bisschen unnötig. Aber die haben einen gemacht von Rocketman und das ist ein ganz großartiges Cover, finde ich. Und genau, wir hörten aber If You're Ever in Oklahoma von ihrem Album New Tracks 2005 erschienen.
1: So I think I'm going to keep the rockabilly thing going.
0: Okay.
1: Just for a second.
0: Go for it.

0: It reminds me of the Rick and Morty Snake Jazz episode.
1: Oh, it's Snake Jazz. Right.
0: Not that it is Snake Jazz. It's just that's the snakes communicate with their rattles.
1: Yeah. Snake Jazz. Okay. Wir sind hier aber nicht bei jazzmusic24.com. Wir sind hier bei countrymusic24.com. Zum Glück. Und was wir gerade gehört haben, waren The Red Clay Strays aus Mobile, Alabama, mit dem Song Wondering Why von ihrem Debütalbum Moment of Truth 2022 erschienen, haben sie mit Crowdfunding finanziert. So ein paar ganz gute Sachen da zu finden bei denen. Und davor haben wir eine meiner absoluten Lieblingsstimmen der Country-Musik gehört, Dwight Yoakam, mit Buenas Noches from a Lonely Room, She Wore Red Dresses, von dem Album Buenas Noches from a Lonely Room. Das war, glaube ich, sein drittes Studioalbum, 1988 erschienen. Im klassischen Bakersfield Sound. Ja. So sieht das aus. Home. Robert nickt mir zu. Das heißt, er hat wahrscheinlich Musik fertig und will, dass ich den Knopf anfasse, um die Hintergrundmusik leise zu drehen. Viel Spaß!

0: Snake Jazz.
1: Hallo, ihr seid im Longhorn Club mit Sarah und Robert.
2: Howdy.
1: Howdy. Und was ihr gerade gehört habt, war David Allan Coe, Another Pretty Country Song.
2: That was such a pretty song.
1: Ja, von dem Album Once Upon a Rhyme.
2: And I like that kind of got a twofer on the... now that I can't say that now that I know so many Canadians. That would mean we played 24 David Allan Coe songs.
1: Oh, right.
2: It's maybe a twin spin.
1: Twin spin, ja. Zweimal David Allan Coe. Wir waren beide in einer David Allan Coe-Stimmung heute. Und davor ein anderer Klassiker, Waylon Jennings, I'm a Long Way From Home, von dem Album Nashville Rebel, 1966. Und hier im Hintergrund hören wir übrigens Area Code 615 mit dem Instrumental Stone Fox Chase von dem Album Trip in the Country.
2: Didn't Joe play that yesterday or Monday?
1: I think so.
2: Is that where we got this from?
1: I think so.
2: I'm just stealing Joey's music now.
1: Ja. Joe, danke schön.
2: Ja.
1: Danke für diesen Instrumentaltrack. Alright, hast du noch mehr für uns?
2: Yeah.

0: Oh, ich glaube, ich weiß jetzt, woran mich das die ganze Zeit erinnert. Und zwar erinnert mich dieser Anfang von dem Song an den Anfang von Far From Any Road from the Handsome Family. Every time this starts, I think that song's starting.
1: Ja.
0: was wir gerade gehört haben, waren Bob Wills und seine Texas Playboys von dem self-titled Album Bob Wills and His Texas Playboys. 1958 erschienen, und zwar den Song With Tears in My Eyes. Und davor einen meiner Favoriten, den ich ja auch fast in jede Show einbaue, Tyler Childers, Feathered Indians von dem Album Purgatory 2017.
1: Have we not played that on the show yet?
0: Yeah, I have played two to five other Tyler Childers songs. Tyler Childers habe ich schon ein paar Mal gespielt, aber diesen Song noch nicht.
1: Yeah, it's...
0: Yeah.
1: I just... When that song came out, we would sit here and pretty much listen to it on repeat in the kitchen.
0: Yeah.
1: And yeah, that's crazy. It's crazy it hasn't shown up on the show yet.
0: Ja, das ist auf jeden Fall von uns beiden einer unserer Lieblingssongs der letzten Jahre. Und ja, als wir den das erste Mal gehört haben, da war es ein paar Wochen erstmal um uns geschehen. Und wir haben auch jetzt gerade hier im Hintergrund beide laut mitgesungen. A wonderful song. Okay, wir haben noch Zeit für einen Song. Zwei. How many can you squeeze in? Two.
1: I can squeeze in two.
0: All right. Do it. Do you want to do it?
1: Yeah.
2: The bright lights of dinner.

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